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Mein Name ist Klaus Viehweg. Ich lehre als Professor für Philosophie an der Friedrich-Schiller-Universität Jena. Und mein Forschungsschwerpunkt ist seit Jahrzehnten die Philosophie Hegels. Das weiße Kaninchen fragte, wo soll ich anfangen? Fang am Anfang an, befahl der König würdevoll. Diese Antwort des Königs in Lewis Carrolls Alice Adventures in Wonderland hat Ähnlichkeit mit der klassischen Formulierung Hegels zum Problem des Startpunktes eines philosophischen Entwurfs. Womit muss der Anfang der Wissenschaft gemacht werden? Dieses fundamentale Kapitel muss genau interpretiert werden. Hegels Wissenschaft der Logik als neue Metaphysik zielt auf die systemische Entfaltung der Bestimmungen des Begriffs, dessen Bewegung explizit als Entwicklung vom Einfachsten zum Konkreten gilt. Dem Anfang wird ein hoher Wert zugemessen, als grundlegende Bedingung wahrhafter Erkenntnis. Es geht also um die allererste Bestimmung des Begriffs. Die Beantwortung der Frage nach dem Anfang in Hegels Philosophie gilt als einer der umstrittensten Punkte der Hegelforschung. Thema ist ein systemischer, logischer Ausgangspunkt des Philosophierens. Es handelt sich bei diesem Beginnen um nichts weniger als um eine Kernherausforderung für die Philosophie. Aristoteles brachte dies im Anschluss an Platon auf den Punkt. Zitat Aristoteles: Der Anfang ist die Hälfte des Ganzen, sodass auch ein kleiner Fehler im Beginn entsprechend große Fehler im weiteren Verlauf zur Folge hat. Hegel offeriert einen Ausweg aus der Verlegenheit um den Anfang, dem ersten Anfang. Unmissverständlich vermerkt er einleitend, dass der Anfang weder ein vermitteltes noch ein unvermitteltes sein kann. Insofern dieser ein bestimmter Vermittelter wäre, schließt er sich selbst als Anfang aus. Denn er müsste etwas ihn Begründendes voraussetzen und gerät so in den unabschließbaren Regress. Insofern der Anfang Unbestimmtes, Unbegründetes, Unmittelbares sein soll, handelt sich um einen Dogmatismus des puren Behauptens. Der Start mit dem reinen Wissen, dem reinen Begriff, hat nicht den Status einer bloßen Annahme, sondern erhielt seine Rechtfertigung, wie gezeigt, in Form des notwendigen Hervorgangs des Standpunktes des absoluten Wissens in der Phänomenologie. Die Logik setzt somit die Befreiung von dem Gegensatz des Bewusstseins voraus. Wenn man philosophieren will, so Hegel, muss man sich zum reinen Denken entschließen. Der Anfang der Philosophie unterscheidet sich eben fundamental von den Anfängen aller anderen Theorien, aller Fach- und Verstandeswissenschaften, kann nicht erborgt oder transferiert werden. Soll der Anfang als schlechthin unmittelbar genommen werden, reicht der Entschluss, also das beschriebene Resultat der Phänomenologie, reines begreifendes Denken, reicht es aus, zu akzeptieren dies, rein denken zu wollen. Dies wird durch die Freiheit vollbracht, so Hegel, welche von allem abstrahiert, darin vermittelt ist und diese reine Abstraktion die Einfachheit des Denkens erfasst. Der logische Anfang scheint somit nach zwei Seiten genommen werden zu können, auf vermittelte und auf unmittelbare Weise. Fast am Beginn des Abschnitts, womit muss der Anfang der Wissenschaft gemacht werden, betont Hegel die beiden Seiten des logischen Anfangs, nach denen er genommen werden kann. Mit Rekurs auf seine Enzyklopädie hebt Hegel hervor, Zitat, dass es nichts gibt, nichts im Himmel oder in der Natur oder im Geiste oder wo es sei, was nicht ebenso die Unmittelbarkeit enthält als die Vermittlung, so dass sich diese beiden Bestimmungen

da wo es sei, was nicht ebenso die Unmittelbarkeit enthält als die Vermittlung, so dass sich diese beiden Bestimmungen als ungetrennt und untrennbar und jener Gegensatz sich als ein nichtiges zeigt, Zitat Ende. Es sind also zwei gleich große Übel zu vermeiden. Weder einseitige bloße Unmittelbarkeit noch einseitige Mittelbarkeit. Weder Realismus noch subjektiver Idealismus. Wenn beide Momente auch als unterschieden erscheinen, keines von beiden fehlen kann und dass sie in unzertrennlicher Verbindung sind. Hegel argumentiert hier gegen ein Entweder-Oder von unmittelbaren und mittelbaren Wissen. Es komme vielmehr darauf an, auf das Logische des Gegensatzes von Unmittelbarkeit und Vermittlung. Aber auch wenn beide Momente als unterschiedene erscheinen, müssen sie in unzertrennlicher Verbindung gedacht werden. Was den Ausgangspunkt betrifft, so stehen uns also zwei Wege offen. Hegel liefert also zwei Variationen, zwei Perspektiven des einen philosophischen Anfangs in ihrer jeweiligen Einseitigkeit, die aber zugleich die Aufhebung ihrer selbst enthalten, die Negativität in sich haben und darin die Identität, die Einheit von Unmittelbarkeit, Vermittlung belegen. In der Variation A, der Version der Vermittlung, figuriert das Resultat der Phänomenologie als der logische Anfang, der somit durch den dort erfolgten Beweis des Standpunkts des reinen, des begreifenden Denkens vermittelt ist. Ausgang vom Standpunkt des endlichen Bewusstseins, wie der hier vorhandene Gegensatz des Bewusstseins, in dem er gedacht wird, seiner Natur nach sich aufhebt und zu seinem Resultate die Einheit des Entgegengesetzten hat, nämlich das reine Denken, will sich als solches zugleich das Sein ist. Zitat Ende. Die Konsequenz des Weges der Vermittlung war die Aufhebung der Vermittlung. Das reine begreifende Denken als einfache Unmittelbarkeit und ohne alle weitere Bestimmung. Die Vermittlung beinhaltet die Aufhebung ihrer selbst im rein unmittelbaren, im reinen Gedanken. In der Variation B, der Version der Unmittelbarkeit als Alternative, soll der Anfang unmittelbar genommen werden, mittels des Entschlusses rein denken zu wollen, das Denken als solches zu denken. Der andere Weg, Zitat, aber ist der, der sogleich mit der Wissenschaft selbst, und zwar mit dem reinen Denken, angefangen wird. Es geht um den Weg zum Philosophieren als Wissenschaft der Vernunft und der Freiheit zu dem für die Philosophie allein eigenen Anfang im Unterschied zu allen anderen Wissenschaften. Hier könnte Hegel mit der Rede von der reinen Abstraktion an einen Gedanken von Parmenides, des griechischen Philosophen, anschließen. Zitat Parmenides: Dasselbe ist Denken und der Gedanke. Das ist, ist. Dasselbe ist Denken und Sein. Das Denken ist also mit seinem Sein identisch. Es ist. Vor dem Entschluss kann von solch einem Bestehen, dem Ist oder Sein, nicht gesprochen werden. Damit ist das reine Sein als das erste unmittelbare Gesetz. Solches Sein als reiner Gedanke, als nichts weiter Bestimmtes, kann nicht empfunden, angeschaut oder vorgestellt werden. Die Frage, wie rein Unmittelbares zum Vermittelten wird, geht von einer unzulässigen Voraussetzung aus. Denn die Unmittelbarkeit ist stets ewig schon Vermittlung. Dies gilt auch für den von Hegel fixierten Startpunkt des begreifenden Denkens. Das Sein ist die einfache, mit sich identische Unmittelbarkeit als vermittelt und produziert durch die Abstraktion. Beide Wege führen also zum Ziel, zum reinen Sein als einer Bestimmung, die im Wissen zuerst hervortreten muss, nämlich als ein unmittelbares, einfaches, das noch nicht fortbestimmt und eben nur anfangen ist. Streng genommen beginnt die Logik
mit dem reinen begreifenden Denken und dem damit gesetzten reinen Ist

dieses Denkens. Die Logik startet mit diesem Denken, mit dem Begriff als Sein. Hegel verwendet für die ersten Begriffe der Logik auch das Bild des Keims, in welchen die ganze logische Entwicklung zunächst noch eingeschlossen ist. Mit dem Sein, dem reinen Sein, artikuliert sich also das Minimum der Bestimmung des Begriffs. Das Erste, Sein, die Unmittelbarkeit, das an sich bestimmt als Unbestimmtheit, ohne alle weitere Bestimmung, ohne Beziehung auf anderes. Es ist das Allerdürftigste, Abstrakteste, die allererste unverzichtbare Bestimmung des Begriffs. Noch nicht der Begriff in seiner Ganzheit, nur die Einfachheit des Begriffs. Zitat: Sein ist die Allgemeinheit in ihrem leeren, abstraktesten Sinn genommen. Die reine Beziehung auf sich, ohne weitere Relation. Aber es geht um einen Gedanken, eine Bestimmung des logischen Denkens, nicht um eine Sache der Ahnung, Meinung, des Glaubens oder anderer nichtdenkerischer Instanzen. Es ist, Hegel zufolge, die größte Unwissenheit, wenn man glaubt, das unmittelbare Wissen sei außer der Religion, außer der Region des Denkens. Wenn in der deutschen Sprache ohne alle weitere Bestimmung gesagt wird, so impliziert dies, dass es nicht ohne alle Bestimmung bleibt. Mindestens eine Bestimmung muss gegeben sein. Nur weitere bzw. andere ausgeschlossen sind. Auf dieses Minimale insistiert Hegel mit dem Gebrauch des Superlativs. Sein ist die allerärmste, die abstrakteste Bestimmung. Eben das scheinbare Paradoxon der Unbestimmtheit als Bestimmtheit oder der Bestimmtheit der Unbestimmtheit. Dieser Anfang als Anfang muss in seiner radikalen Einfachheit mit Sein bezeichnet werden. Die erste Unmittelbarkeit, die Wissenschaft startet also mit dem Allgemeinsten und Leersten, mit dem Abstraktesten und vermeidet damit durch andere verfeinerte, durch elaborierte Kategorien entstehende Voraussetzungen, die selbst erst der Kritik bedürfen, ehe sie gebraucht werden können. Wie etwa Substanz oder Ich, würde man mit dem entwickelten Begriff als Einheit des Seins und des Wesens beginnen, dann wäre zuerst zu klären, was unter Sein und Wesen zu verstehen ist. Man würde so nur mit dem Namen Begriff anfangen. So liegt der Anfang im radikal unterbestimmten Begriff. Sein. Der logische Anfang kann als erste Einheit des Allgemeinen, Besonderen und Einzelnen beschrieben werden, worin diese Momente des Begriffs noch nicht als entfaltete, unterschieden, noch unterbestimmt, aber doch schon im Spiel sind. Erstens die Allgemeinheit als Gleichheit, als abstrakteste Allgemeinheit, freie Gleichheit mit sich. Nicht bloßes gemeinschaftliches und dahinweglassen der Besonderheit, sondern das wahrhaft Allgemeine als das Universelle, das sich selbst Besondernde und in seinem anderen bei sich selbst bleibende. Zweitens, das Besondere als der ganz abstrakte Unterschied, unterbestimmte Besondere, die Bestimmung, in welcher die Allgemeinheit sich selbst gleich bleibt. Und drittens, die Singularität als unterbestimmte Einzelheit, keinesfalls unmittelbar einzelne Dinge, sondern als Reflexion in sich der Bestimmungen Allgemeinheit und Besonderheit, als das an und für sich Bestimmte, das zugleich mit sich Identische oder Allgemeinheit. Das zweite Moment ist schon im ersten enthalten. Das erste ist nicht die konkrete Allgemeinheit, insofern es nur ein bestimmtes Einseitiges, nämlich die Abstraktion von der Besonderheit oder Bestimmtheit ist, ist es selbst nicht ohne Bestimmtheit. Als abstraktes, einseitiges zu sein, so Hegel, macht seine Bestimmtheit aus. Somit handelt es sich um den ersten Akt der Selbstbestimmung des Begriffs. Das Extrem des noch unentwickelten, underdetermined, verlangt den ihm entsprechenden sprachlichen Ausdruck. Hier kann kein Satz,
keine Proposition und kein Urteil stehen, sondern eben nur das pure Wort Sein. Der Anfang kommt als das an ihm selbst Mangelhafte, das schlechthin Defizitäre zur Sprache, die allerdürftigste Bestimmung von Negativität, die reine Negativität, das Nichts. Dieses erste Weitergehen als ein zweiter Schritt bleibt noch ein unmittelbares. Das logisch Zweite erweist sich als ein ursprünglich am Ersten Haftendes. Das reine Sein ist gesetzt als mit der Negation behaftet. Das Nichts bleibt ebenfalls die pure Gleichheit mit sich. Jedoch besteht der ganz abstrakte Unterschied zwischen dem ersten Wort oder ersten Fall Sein und dem zweiten Fall Nichts. Nur in der Einseitigkeit genommen handelt es sich um das rein Unmittelbare. Hegel spricht über zwei Seiten der einen Sache. Das reine Sein ist als das absolut Unmittelbare nach der anderen Seite ebenso absolut Vermitteltes. Insofern das reine Sein diese negative Bestimmung hat, das Anfangende ist, gilt Determinatio es Negatio. Das Sein hat eine Bestimmung, keine weiteren, ohne alle weitere Bestimmung. Hier findet sich die Minimalform von Unterscheidung artikuliert. Das logisch Erste und das logisch Zweite. Mehr nicht. Jedes hat die Negation an ihm selbst und verschwindet unmittelbar in sein Gegenteil. Das Sein, in dem es das Nichts ist, und das Nichts, in dem es nicht das Sein ist. Dies impliziert die erste abstrakt gefasste minimale Bewegung als anfängliche logische Bewegung, von Hegel als das abstrakte Werden genannt. Der Anfang enthält so zwingend die Einheit von Sein und Nichts im Werden. Dies kennt

als die Grundverfassung, als die Keimzelle des Begriffs oder der freie Begriff an sich. Im Topos von dem einen Begriff als dem freien liegt ein Kerncharakteristikum des unverwechselbar Hegelschen Verständnisses von Begriff vor. Im Vollzug seines reinen Selbstverhältnisses bleibt er im anderen seiner selbst bei sich, frei im Sinne einer vollständig geschlossenen, fugenlosen Selbstrelation. Vermittlung und Aufhebung der Vermittlung, Unmittelbarkeit und Aufhebung des Unmittelbaren. Die Untrennbarkeit beider gegensätzlicher Bestimmungen muss durchgängig gedacht werden. Dies gilt eben auch für den Anfang, um die allererste Bestimmung des Begriffs. Am Anfang war der Begriff. Der König bei Lewis Carroll befahl dann, lies bis zum Ende und hör dann auf. Genau das erfolgt jetzt. Aufhören mit dem Reden über den Anfang.

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Mein Name ist Klaus Viehweg. Ich lehre als Professor für Philosophie an der Friedrich-Schiller-Universität Jena. Und mein Forschungsschwerpunkt ist seit Jahrzehnten die Philosophie Hegels. Mit Shakespeare gesprochen, die Welt scheint wieder mal aus den Fugen zu geraten. Es ist vieles faul in den Staaten. Wie ekel, schal und unersprießlich scheint mir das ganze Treiben dieser Welt. Es geht ein heimtückisches Gespenst global um. Das Monster des Populismus in Gestalt einer unheiligen Allianz des Reichen und Armen, das Recht verachtenden Populus. Was Verachtung des Rechts bedeutet, muss eine Philosophie des Rechts als Philosophie des freien Willens und Handelns argumentativ einholen. Dieser Aufgabe kann sich Philosophie nicht entziehen. Es grassiert gerade eine Pandemie der Ungebildetheit, einer Dummheit, gegen die laut Friedrich Schiller selbst die Götter vergebens zu kämpfen scheinen. Zwei Dinge sind unendlich: das Universum und die menschliche Dummheit, so Albert Einstein. Eine hochexplosive Mixtur von Wiederbelebungen der Verfallsformen von Demokratie, Aristokratie und Monarchie drängt an die Macht. Die gefährliche Mischung von ochlokratischem, oligarchischem und despotischem. Hier sind Verharmlosungsstrategien völlig fehl am Platze. Philosophie hat das Vernünftige zu ergründen und zu begründen, den Gedanken ihrer Zeit zu formulieren, den sich denkenden Geist der Zeit zu repräsentieren.

akzeptieren und ihm angemessenen Ausdruck zu geben. Philosophie muss ihre Zeit, ihre Welt in Gedanken fassen, auf den Begriff bringen. Am Beginn des 21. Jahrhunderts sieht sich die Menschheit mit riesigen und komplexen Herausforderungen konfrontiert und muss völlig neue Konstellationen ernst nehmen. Die politischen Geigerzähler, die wirtschaftlichen Seismographen und die sozialen Barometer der Erde zeigen besorgniserregende, lebensbedrohliche Werte an. Die Weltwirtschaft bewegt sich auf riskantem Terrain und auf gefährlichen Abwegen. Die sozialen und politischen Verhältnisse in vielen Regionen sind katastrophal. Die Umweltschäden und die Änderungen im Weltklima bedrohen die Lebensgrundlage in gravierender Weise. Wellen von Trivialkultur, gezeichnet von geistiger Armut und Seichtigkeit, überschwemmen die moderne Medienwelt. Die einem Tsunami ähnliche gewaltige und schier unüberschaubare Informationsflut ergießt sich über die heutige Welt. Die Menschen fühlen sich oft als fremdgesteuerte Maschinenräder, so Hegel. Nicht als freie und selbstbestimmte, nicht als sich selbst ihre Gesetze gebende Akteure. Die Globalisierung scheint als eine alles bestimmende Schicksalsmacht über den Menschen zu schweben, den einen Segnungen und Gewinn bringend, den anderen Verlust und Ruin. Die Menschheit hat diese Vorgänge offenkundig nicht unter ausreichender Kontrolle. Die Menschheit tanzt in vieler Hinsicht auf einen Vulkan und läuft Gefahr, sich selbst schwer zu beschädigen oder ganz zu

vernichten. Ungeachtet der Explosion von Wissen und faszinierender technischer Innovationen, vom Internet bis zu alternativer Energiegewinnung, ungeachtet auch der Verbesserung des Lebensniveaus in vielen Ländern und der Ausbreitung demokratischer Strukturen und trotz der erreichten und unbestreitbaren Fortschritte im technischen, politischen, sozialen und kulturellen sind die Problemlagen höchst kompliziert und es gibt keine einfachen Antworten. Wir stehen noch immer am Beginn der Moderne, am Anfang der Konstitution einer freien Weltgesellschaft. Gegen alle Versuche von Verharmlosung und Schönfärberei oder gar der Verkündigung der besten aller Welten kann einer der unerträglichsten und menschenunwürdigsten Zustände nicht außer Acht gelassen werden. Über 1 Milliarde der heute lebenden Menschen leidet chronisch an Hunger oder Mangelernährung. Alle 1 bis 5 Sekunden stirbt ein Mensch an den Folgen der Unterernährung. Ein 1/6 der Weltbevölkerung, the bottom billion, ist dazu verdammt, in schwerer Armut zu leben. Auf der anderen Seite gibt es hunderte Milliardäre mit einem Vermögen von weit über 2 Billionen Dollar. Es entbehrt jeder Behauptung, das genannte Problem wäre nicht vernünftig und in absehbarer Zeit zu lösen. Um es mit Heinrich Heine zu sagen, es gibt Hienidenreichtum genug für alle Menschenkinder. Allen Menschen könnte ein menschenwürdiges Leben gesichert werden. Die Zerstörung der natürlichen Lebensvoraussetzungen hat heute ein gigantisches Ausmaß angenommen. Sie sind Opfer an das abstrakte Wachstum, bei dessen Erwähnung immer nach dem Kriterium der Bewertung gefragt werden sollte. Was wächst? Dient es nachhaltig der Verbesserung der Lebensbedingungen? Angesichts wachsender Armut, wachsender Unsicherheit, wachsender militärischer Konflikte, wachsender Rüstungsausgaben, wachsender Wüsten, wachsender Müllberge ist Wachstum per se alles andere als einträglich. Die heutige Welt leidet an vielen solchen desaströsen Fehlentwicklungen, die der Vermessenheit des babylonischen Turmbaus gleichen. Die Wachstumsprediger und Marktfundamentalisten mit ihrer Verheißung von den sich selbst regulierenden und sich selbst heilenden Märkten sind angesichts der unübersehbaren Kapitalverbrechen in einem eklatanten Erklärungsnotstand. Offensichtlich ist der sogenannte Laissez-faire-Kapitalismus gescheitert. Die hochgelobte, deregulierte Version des Kapitalismus hat sich als ein von innen heraus verfaultes Schrottsystem erwiesen, das dringend der Reform bedarf. Für den Nobelpreisträger für Wirtschaft 2024, Darren Acemoglu, haben die heutigen Demokratien in ihrer jetzigen Verfassung keine Zukunft. Wir erleben, so Acemoglu, die Geburtsschmerzen eines neuen Modells, einer neuen Variation des Kapitalismus. Aber ungeachtet des Desasters des alten Modells sitzen Heerscharen von marktfundamentalistischen Ökonomen und Analysten fieberhaft an einer Anpassung ihrer Konzepte. Aber spätestens seit Hegel konnte und kann man doch verstehen, dass der Markt, obschon er eine der unverzichtbaren Grundlagen für eine freie Gemeinschaft bildet, von seiner Bestimmtheit her eben nicht alleine eine vernünftige Struktur generieren kann, sondern reguliert und vernünftig gestaltet werden muss, dass er einen angemessenen Ordnungsrahmen benötigt. Der gordische Knoten bisheriger Wachstumsunlogik sollte endlich durchschlagen werden. Der besonders in den letzten Jahrzehnten massiv gestattete Angriff auf die Vernunft verlangt konsistente und kreative Abwehrstrategien. Im Kern eine neue Konzeption einer sowohl ökologisch als auch sozial nachhaltigen und gerechten Gesellschaft und einer entsprechenden Weltordnung. Nicht hilfreich ist,

sind auch Schwarzmalereien, Untergangsszenarien und Dramatisierungen der Situation in apokalyptischer Manier, sowie theoretisch unhaltbare marxistisch-sozialistische Gemeineigentumsfantasien, deren Realisierung eine Gemeinschaft der Freiheit verhindert. Der Schiffbruch des Deregulierungsmythos bedeutet nicht das Scheitern des Weges zu einer freien Gesellschaft. Die heutige Weltsituation muss jedenfalls für die Philosophie ein Anlass sein, die Zeit noch gründlicher denken zu erfassen, den Zustand des sittlichen Universums, so Hegel, der Moderne, die Verfassung der modernen Weltpolis neu auf den Begriff zu bringen, besonders den Gehalt des Begriffs Freiheit präziser zu bestimmen. Nach wie vor muss die Philosophie folgende Fragen beantworten. Was sind Kriterien und Prinzipien für ein freies, verantwortliches und humanes Handeln? Worin bestehen die Maßstäbe für Gerechtigkeit in der Moderne? Für das Gelingen eines solchen Unternehmens ist eine erneute Rekonstruktion von Hegels Grundlinien der Philosophie des Rechts. Des theoretisch gehaltvollsten Entwurfs einer Philosophie freien Handelns in der Neuzeit von fundamentaler Relevanz. Andere synonyme Bezeichnungen der Rechtsphilosophie sind objektiver Geist oder Hegels praktische Philosophie. Erstens gilt nach wie vor Dieter Henrichs Einschätzung, Hegels most famous and influential book, auch das meistgeschmähte und meistgescholtene. Zweitens spricht man in den letzten Jahren zu Recht von einer Hegel-Renaissance, einer Hegel-Revival vom anstehenden Hegelian-Turn in der Philosophie, vom Comeback Hegels. Dies gilt in besonderer Weise für die Philosophie des Rechts. In vielen Ländern dieser Welt sowie in Wissenschaften wie der Soziologie oder der Rechtswissenschaft kann eine verstärkte Aufmerksamkeit festgestellt werden. Als Philosophie der Freiheit und Gerechtigkeit ist sie die wohl theoretisch bedeutendste philosophische Theorie des praktischen Universums. Ein Werk, im Zentrum steht Hegels Gedanke der Freiheit und die Frage, in welcher Weise durch begreifendes Denken die Freiheit als Grund dieses praktischen Universums bestimmt wird. Der Herausarbeitung der immensen Relevanz dieses Gedankengebäudes für die heutige Zeit soll besondere Aufmerksamkeit geschenkt werden. Im Sinne einer Vergegenwärtigung des wesentlichen philosophischen Gehaltes des Hegelschen Traktates. Unter Recht versteht Hegel nicht nur das juristische Recht, sondern das Dasein des freien Willens als Dasein aller Bestimmungen der Freiheit, das Rechtssystem als das Reich der verwirklichten Freiheit. Freiheit ist so die Grundsubstanz des Willens, seine Kernbestimmung, verbunden mit der Offenlegung der prinzipiellen Einseitigkeit utilitaristisch-konsequenzialistischer und deontologischer Ethiken. Der Themenkatalog umfasst weiter die kategoriale Innovation der Sittlichkeit als Aufhebung von abstraktem Recht und Moralität, die bahnbrechende Unterscheidung

von bürgerlicher Gesellschaft und Staat, die Identifikation der wachsenden Kluft zwischen Armut und Reichtum als Grundproblem moderner Gesellschaft sowie die Formulierung von Grundbausteinen für die erste philosophisch fundierte Theorie eines sozialen Staates, Welfare State. Die Freiheit in Gestalt eines Systems der Rechte kann so als Stufengang des Rechts vorgestellt werden, vom Eigentumsrecht über das Recht auf Wissen, auf subjektive Freiheit bis hin zu sozialen und politischen Rechten, verknüpft stets mit zwei durchgängigen und entscheidenden inhaltlichen Bestimmungen als den Ermöglichungsbedingungen moderner Gemeinschaft: Bildung und Gerechtigkeit. Der Versuch einer innovativen Erschließung, einer Interpretation ausgewählter Schwerpunkte unter dem Blickwinkel ihrer Aktualität muss die von Hegel explizit genannte Forderung berücksichtigen. Der Gedankengang muss als auf dem logischen Geiste beruhend verstanden werden. Eine solche von Hegel massiv eingeklagte Auslegung unter der strengen Beachtung dieser Fundierung im Logischen, was Hegel auch das Begreifen Spekulative nannte, ist diesem Buch bis heute kaum zuteil geworden und nur partiell gelungen. Hegels Abhandlung weist folgende Grundstruktur auf, in der sich an die Vorrede anschließenden Einleitung erfolgen zuerst Erläuterungen zum Begriff einer Philosophie des Rechts zur Gesamtprogrammatik und dann die der eigentlichen Systematik vorgeschaltete Exposition der Kernbestimmungen des Begriffs des freien Willens, inklusive der Herstellung des Zusammenhangs mit den Begriffen Freiheit und Recht. Dann folgen die drei Hauptkapitel, in denen die philosophische Theorie des freien Willens und Handelns auf ihren drei Stufen A des personalen, B moralischen und C sittlichen Handelns entfaltet wird. Die Selbstbestimmung des Willens- und Handlungssubjekts schreitet von der Person über das moralische Subjekt hin zum sittlichen Subjekt fort. Der logische Stufengang des freien Willens verläuft vom An-sich-Sein des Willens, abstraktes Recht, über sein Für-sich-Sein, Moralität, zu seinem An- und Für-sich-Sein, Sittlichkeit. Die drei Stufen beinhalten das abstrakte Recht als philosophische Theorie der Personalität, B. Hegels Moralphilosophie als philosophische Theorie des moralischen Handelns und der Freiheit des moralischen Subjekts sowie C, eine philosophische Konzeption der Sittlichkeit als Theorie des sittlichen Handelns mit einer Theorie der Familie, der bürgerlichen Gesellschaft sowie einer philosophischen Staatslehre inklusive einer Geschichtsphilosophie als Schlussstein. In seiner Bedeutung als philosophisches Denken von Gesellschaft und Staat, die auch deren historische Entwicklungsbedingungen einschließt, ist Hegels Werk ohne Vergleich, so Dieter Henrich. Die unsäglichen Öden und langweiligen Legenden und Klischees über Hegels Rechtsphilosophie sollte das 21. Jahrhundert souverän hinter sich lassen und sich dieser modernen Philosophie des freien Willens und der Gerechtigkeit zuwenden. Hegels Rechtsphilosophie leistet einen der entscheidenden Beiträge zum Verständnis der heutigen Zeit, der modernen Welt. Es geht um ein Denken, in dessen Zentrum der Begriff der Freiheit steht. Um ein Denken in vernünftiger, universalistischer und freiheitlicher Absicht. Um eine aktuelle Philosophie der Freiheit. Einige Grundbausteine werden hier noch zu betrachten sein.

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Mein Name ist Klaus Viehweg. Ich lehre als Professor für Philosophie an der Friedrich-Schiller-Universität Jena. Und mein Forschungsschwerpunkt ist seit Jahrzehnten die Philosophie Hegels. Hegel hat die Trennung von Staat und Gesellschaft als erster begrifflich erfasst. Ihm gelingt hier eine entscheidende Innovation in der Philosophie des Praktischen, das Fundament für eine moderne philosophische Gesellschafts- und Staatstheorie wird gelegt. Paragraph 182 exponiert die beiden Grundbestimmungen der bürgerlichen Gesellschaft. A. Das Prinzip der Besonderheit der konkreten Person, welches sich selbst besonderer Zweck ist und als ein Ganzes von besonderen Bedürfnissen eine Vermischung von Naturnotwendigkeit und Willkür darstellt. Sowie B. Das Prinzip der Allgemeinheit, der notwendige Zusammenhang der besonderen Personen. Jede besondere Person vermag sich nur durch die Vermittlung dieser Allgemeinheit geltend zu machen. Die vom Staat damit präzise unterschiedene bürgerliche Gesellschaft, welche den Staat voraussetzt, wird einerseits vom kapitalistischen Marktprinzip und andererseits von ersten Strukturen der Aufhebung des Marktprinzips, der Überwindung des willkürlichen und zufälligen Wimmelns der Besonderheit geprägt. Diese Struktur kann sich nicht zulänglich selbst regulieren und verwalten, denn sie tendiert zur Selbstbeschädigung und Selbstvernichtung. Der Hegelsche Staat respektiert diese kapitalistische Marktordnung und lässt sie in bestimmten Grenzen gewähren. Muss diese Sphäre jedoch zugleich vor den ihr immanenten Selbstdestruktionskräften schützen. Seine Aufgabe als sozialer Staat, Welfare State, besteht darin, sie zu regulieren, sie vernünftig einzurichten. Nach der Familie als Zusammenschluss der Unmittelbarkeit bildet die vermittelte Verbindung besonderer Einzelner die erste Stufe der bürgerlichen Gesellschaft. Am Anfang konstituiert sich im System der Bedürfnisse in Form der industriellen Marktordnung eine Partikularisierung der konkreten Personen, fußend auf ihren differenten physischen und geistigen Bedürfnissen und Fähigkeiten. Der Terminus Bürger wird bei Hegel ausschließlich für den

Staatsbürger, Citoyen oder Citizen reserviert. Das erste Moment der bürgerlichen Gesellschaft, das System der Bedürfnisse, die industrielle Marktgesellschaft. Auf der einen Seite macht sich die Besonderheit auf neuer Ebene geltend. Daraus erwächst ein unbegrenztes Möglichkeitsfeld für die Herausbildung von selbstbestimmter Subjektivität. Das moderne Prinzip des Wählens, der Besonderheit der Bedürfnisse und der Tätigkeiten als Form der eigenen Bestimmung erfüllt die Funktion der treibenden Kraft der modernen Gesellschaft und wirkt als Prinzip ihrer innovativen Dynamik im Sinne der permanenten Vervielfältigung und Verfeinerung der Bedürfnisse sowie der Mittel zu deren Befriedigung. Das Mitglied der bürgerlichen Gesellschaft, eingebunden in den auf arbeitsteiliger Grundlage bestehenden Kontext des Markttausches, repräsentiert einen Widerspruch in sich. Als Teilhaber an der Civil Society ist es mit allen anderen Akteuren in diesem System der Bedürfnisse gleich. Als Träger von differenten Bedürfnissen, Fähigkeiten, Tätigkeiten und Interessen sind diese Subjekte ungleich. Die konkrete Person als ein Ganzes von Interessen und Bedürfnissen hat hier nur sich selbst zum Zweck. Sie steht aber in wechselseitigen Beziehungen auf andere Besondere. Auf der einen Seite steht der Zweck der Gewinnung von Subsistenz, auf der anderen erweisen sich aber Recht und Wohl als mit der Subsistenz, dem Recht und dem Wohl aller verbunden. Hegel verwendet anlässlich der bürgerlichen Gesellschaft die Termini System allseitiger Abhängigkeit und Verstandesstaat. Diese Gemeinschaft des Verstandes wird von der inneren Zerrissenheit geprägt. Die Versammlung, die Allheit der im System der Sittlichkeit gleichgestellten Verbundenen erweist sich als System der Konkurrenz, des Kampfplatzes des individuellen Privatinteresses aller gegen alle. Die im System der Bedürfnisse verankerte Verstandesgemeinschaft halten allgemeine den Personen gemeinsam zukommende Bestimmungen zusammen. Diesen Konnex des Verstandes versuchte die Nationalökonomie in eine wissenschaftliche Form zu gießen. An diese knüpft die Hegelsche Darstellung kritisch an und entwirft Grundzüge einer philosophischen Theorie der Ökonomie. Hierin liegt ein außerordentliches Verdienst seines Denkens der Freiheit. Mit dem in der Nationalökonomie generierten gesetzesförmigen Wissen zeige die vom Prinzip des Kapitals und des Marktes geprägte Nationalökonomie, so Hegel, wie der Gedanke aus der unendlichen Menge von Einzelheiten die einfachen Prinzipien der Sache, den in ihr wirksamen und sie regierenden Verstand herausfindet. Speziell bei Adam Smith sieht Hegel wesentliche Bestimmungselemente des Systems der Bedürfnisse entfaltet. Industrielle Arbeitsteilung, allseitige Abhängigkeit der Akteure, die Anerkennung der abstrakten Tätigkeit, der abstrakten Allgemeinheit der Arbeit als Grundlage des Wealth of Nation. Das Individuum realisiert seine subjektiven Zwecke, indem es mit Absicht eine besondere Sphäre des Tätigseins, des Arbeitens und darin seine besondere Lebensform und sein besonderes Glückskalkül wählt. Damit steht jeder Besondere in Konkurrenz zu anderen Besonderen. Im kritischen Befund über das System der Bedürfnisse kommt Hegels logisches Anliegen zum Ausdruck. Die Hinweise auf die Kategorien Schluss, Syllogismus, Notwendigkeit und Zufall, Erscheinung, Reflexion, dies ist unübersehbar. Mit dem logischen Ausgangspunkt der selbstständigen Besonderheit kann kein stringentes System von Schlüssen generiert werden.
Besonderheit wie auch ein

Einzelheit und Allgemeinheit bewegen sich also im Modus des Verstandes, was die Folgerung erlaubt, dass dieses System der Bedürfnisse eine Sphäre des Relativen, ein System der Partikularität verkörpert. Das dargestellte logische Defizit impliziert das sittliche Defizit des Systems der Bedürfnisse als eines Systems, so Hegel, der Atomistik in Form der Zersplitterung der unmittelbaren Einheit in die atomistische Vielheit besonderer. Die bürgerliche Gesellschaft als bloß äußerlicher Zusammenschluss von Bedürfnisträgern, Produzenten und Konsumenten mit der Reduktion des Subjekts auf den Homo economicus. Die konkrete Person hat das Allgemeine also nur äußerlich an ihr vermittelt als produzierte und konsumierte Sache, sowie das Geschaffene in ungleicher Verteilung zur Verfügung. Die Gleichheit bezüglich der Teilhabe an der bürgerlichen Gesellschaft ist also Illusion. In der Gleichheit der Partizipation verbirgt sich die Ungleichheit der konkreten Personen. Der Markt muss Regeln genügen. Das Funktionieren der Märkte garantiert Adam Smith zufolge eine geheimnisvolle Kraft, die Invisible Hand. Wir hätten demnach einen Prozess, in dem die egoistischen und oft widerstreitenden Interessen der einzelnen wirtschaftlichen Akteure zu einem stabilen und sich selbst regulierenden Wirtschaftssystem zusammenfinden. Aus dieser unzulässigen Prämisse entstand der Marktfundamentalismus oder Neoliberalismus, der Mythos von den sich selbst in Gleichgewicht haltenden, sich selbst heilenden, effizienten Markt. Hegels Darlegungen beinhalten eine implizite Distanzierung. Er forciert mit der Analyse des Marktes als Kontext der Willkür seine Interpretation der Willkür, die für ihn den Willen in seiner Widersprüchlichkeit darstellt. Zugleich repräsentiert die Willkür den Zufall im Reiche des Praktischen, die Zufälligkeit, wie sie als Wille ist. Wenn die Willkür mit Freiheit gleichgesetzt werden soll, so muss dies als theoretischer Missgriff eingeschätzt werden. Obwohl er eine wichtige Ermöglichungsbedingung von Freiheit ist, kann dem Markt in keiner Weise das Charakteristikum frei zugeschrieben werden. Wer behauptet, Freiheit überhaupt sei dies, dass man tun könne, was man wolle, dem muss ein gänzlicher Mangel an Bildung des Gedankens angelastet werden. Mit seiner Kritik am Märchen der Selbstregulation kann Hegel als einer der ersten Kritiker des Marktoptimismus gelesen werden. Er respektiert zwar den Markt als Grundlage moderner Wirtschaft, sieht in ihn aber keine selbstregulatorische Struktur. Es handelt sich im Gegenteil um eine Sphäre der Willkür und der Zufälligkeit, um einen Zusammenhang, welcher der vernünftigen Gestaltung bedarf und nicht aus eigener Kraft richtig funktionieren kann. Für Hegel sind neben der Marktordnung Rechtspflege sowie Regulation und soziale Formierung integrale Komponenten der Civil Society, Momente, welche die alleinige Geltung des Marktparadigmas überschreiten. Das Prinzip der Besonderheit kristallisierte sich so als Triebfeder des Systems der Bedürfnisse, als ein wesentliches Movens der bürgerlichen Gesellschaft heraus. Bildet jedoch gleichfalls das Fundament für die bedrohliche und instabile Seite der industriellen Marktgesellschaft. Aber ohne das Gewähren, das Entfalten dieser Besonderheit der konkreten Personen mit all ihren doppelten Gesichtern, speziell des Gegensatzes von Innovations- und Zerstörungspotenz und des Kontrastes von Fortschritt und Unsicherheit, kann der Gedanke einer freien Gemeinschaft nicht hinlänglich begründet werden. Hegels Lösungsvorschläge und das von ihm eingeführte kategoriale Instrumentarium erweisen sich als gewichtiger Beitrag für das Verständnis weltökonomischer Zusammenhänge. Stichworte hierfür wären Regulation kontra Deregulation,
Aufsicht kontra Willkür und Chaos. Rechtlicher Ordnungsrahmen kontra freiwillige Selbstkontrolle. Natural und sozial nachhaltiger Staat kontra Marktfundamentalismus. Vernünftige internationale Gestaltung der Marktordnung kontra Ausplünderung der Erde und Verarmung von Milliarden. Hegel entwirft Grundzüge einer regulierten Marktverfassung, vermittelt vernünftiger und sozialer Gestaltung. Mit Hegel wäre die Marktkonzeption vor den Marktfundamentalisten zu schützen, denn deren Heilsbotschaften führen gerade zur Zerstörung der Marktstrukturen. Alle Einzelnen in ihrem konkreten personalen Status sind Angehörige der Gattung der bürgerlichen Gesellschaft. Ihnen kommt die Allgemeinheit des Rechts zu, im Sinne des gleichen durch das Gesetz verbrieften Rechts für alle. Nachdem im System der Bedürfnisse das Prinzip Besonderheit seine ungebremste Ausfaltung erfuhr, aber in einer defizitären Form von Allgemeinheit mündete, muss die Allgemeinheit, zunächst vertreten vom abstrakten formellen Recht, ebenfalls uneingeschränkte Anerkennung erhalten. Dieses Recht erweist sich als eine unverzichtbare Funktionsbedingung für das System der Bedürfnisse. Ohne formelles Recht kein Tausch, kein Vertrag, ohne Regeln kein funktionierender Markt. Der Sachverhalt Recht erfordert jetzt unabweisbar das Denken. Dazu die folgende kardinale Stelle Hegels für das universelle Gelten des Rechts. Zitat: Der Mensch gilt so, weil er Mensch ist, nicht weil er Jude, Katholik, Protestant, Deutscher, Italiener ist. Hegel insistiert hier auf das Denken im Sinne des Verständnisses des Einzelnen in der Form des Allgemeinen. Dieses auf dem Gedanken fundierte universelle Recht besitzt laut Hegel unendliche Wichtigkeit. Darin liegt ein entscheidender Impuls für den Übergang in eine höhere Form der Regulierung und Steuerung, die sich eben auf das begreifende Denken gründet. Zunächst auf vernünftige Regeln und auf einen gesetzlichen Ordnungsrahmen für die Marktstruktur. Die relative Vereinigung von Besonderheit und Allgemeinheit vollzieht sich hier in verschiedenen Ordnungs- und Regulierungsinstitutionen. Weiterhin sind Formen von öffentlicher Wohlfahrtsgestaltung und schließlich die auf beiden Formen der Korporation, der verschiedenen Berufszweige und der jeweiligen Lebensorte basierenden Vereinigungen thematisiert. Nicht nur dem formellen Recht, sondern auch dem Recht auf Wohl der besonderen Subjekte muss also Geltung verholfen werden. Die bürgerliche Gesellschaft als Versammlung Freier muss beides sein, eine Markt- und Solidargemeinschaft, wie auch eine Leistungs- und Wohlfahrtsgemeinschaft. In der Konzipierung einer regulierten und sozial gestalteten Gemeinschaft von Grundpfeilern eines auf der Marktordnung fußenden sozialen Staates liegt ein herausragendes Verdienst von Hegel. Er insistiert auf die Einheit von Recht und Wohl und forciert hier den Gedanken, dass mit Recht nicht ein bloß formelles angesprochen ist, sondern dass Recht einen Inhalt haben muss. Das Wohl aller Mitglieder der bürgerlichen Gesellschaft. Ein sinnvolles Funktionieren dieser bürgerlichen Gesellschaft impliziert also das solidarisch-soziale. Die substanziellen gemeinschaftlichen Angelegenheiten, wie etwa das Gesundheitswesen, das Bildungswesen, der Schutz der Umwelt und die Infrastruktur, alles Angelegenheiten, die öffentlich zu regulieren sind. Sie müssen also dem Marktprinzip entzogen sein. Bis heute sind öffentliche Gestaltung von Bildung, Gesundheitswesen oder Infrastruktur nicht zureichend realisiert. Dies verweist auf die Unverzichtbarkeit einer höheren öffentlichen Regulation und Steuerung auf den Staat.